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1: 데스맨테 747 코리아네요. 707.
0: 엔지니어 442, now come in speed 2210.
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2: Radar 1202, Orange Line, or 442.
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